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0: Die Hälfte der gesamten Reisernte des Landes wird dort eingebracht. Drei Viertel des Obstanbaus und der Schrimpsfarmen befinden sich im Delta des Mekongflusses. Aber das tiefgelegene Land droht für immer verloren zu gehen. Zehnmal schneller, als es der klimabedingte Anstieg des Meeresspiegels vermöchte, sorgt ein sich beschleunigendes Absinken des Bodens dafür, dass das Salzwasser landeinwärts vordringt. Ein lange gehegter Verdacht: Die massive Entnahme von Grundwasser ist verantwortlich dafür, dass sich der Boden bis zu 4 mm pro Jahr absenkt. Im Rahmen eines deutsch-vietnamesischen Forschungsprojekts gelang es jetzt einem interdisziplinären Forschungsteam des Karlsruher Instituts für Technologie nachzuweisen, dass es tatsächlich vor allem die Grundwasserentnahmen sind, die das Mekong-Delta bedrohen.
1: Wir haben im Rahmen unserer Arbeit das Problem zusammengefasst als the loss of land and freshwater, also der Verlust an Land- und Süßwasservorkommen letztendlich. Es sind ganz viele einzelne Faktoren, die damit reinspielen. Es ist ein unglaublich komplexes System, das wir versuchen zu entschlüsseln. Einerseits ist der Meeresspiegelanstieg an sich schon eine Herausforderung. Ein Großteil des Gebiets liegt in etwa nur 80 cm über dem Meeresspiegel. Das heißt, bei etwa 3 mm pro Jahr Meeresspiegelanstieg ist dort schon eine Gefahr direkt davon ableitbar. Aber es sind eben auch andere Probleme, die mit reinspielen. Es werden immer mehr Dämme am Mekongfluss gebaut, die den neuen Sedimentnachschub hindern. Es führt zu einem Verlust der Mangroven letztendlich. Küstenerosion ist die Folge. Und das Versalzen der Oberflächen und auch der Grundwasser ist ein großes Problem, was ja die gesamte Bevölkerung dort auch nach und nach vor größere Probleme stellt.
0: Felix Dörr arbeitet am Institut für angewandte Geowissenschaften des Karlsruher Instituts für Technologie. Unter der Obhut von Professor Franz Nestmann gibt es eine langjährige Zusammenarbeit des KIT mit Forschenden in Vietnam im Bereich des Küstenschutzes und des Grundwassermanagements. Die Hypothese, die deutlichen Absenkungen des Bodens im Mekong-Delta hängen mit einer Übernutzung des Grundwassers zusammen.
1: Grundsätzlich ist das ganze Land sehr flach, in etwa nur 80 cm über dem Meeresspiegel. Der Effekt der Landsenkung, der sich zeigt, sind schon zunehmende Überschwemmungen in der Regenzeit und auch immer weiter vordringendes Salzwasser über die Oberflächengewässer. Und eben auch die Küstenerosion spielt mit hinein. Das ist einerseits infolge der Landsenkung, die flächig passiert, aber eben auch durch die Küstenerosion infolge des fehlenden Sedimentnachschubs über die Oberflächengewässer.
0: Das ist die fatale Auswirkung einer Reihe von Staudämmen am Oberlauf des Mekong, die dazu führen, dass der Fluss immer weniger Sedimente in das Delta nachschieben kann. Verstärkt die intensive Nutzung des Grundwassers für die Landwirtschaft und als Trinkwasser den Effekt möglicherweise zusätzlich?
1: Grundwasser spielt eine wichtige Rolle im Mekong-Delta und auch eine essentielle Frage ist, wie sehr sich das Grundwasser neu bildet, um quasi letztendlich herausfinden zu können, wie viel Grundwasser man nachhaltig entnehmen kann, muss man abschätzen können, wie viel Grundwasser sich neu bildet. Es ist letztendlich das Grundwasser, was sich als Kernherausforderung stellt, das eben auch eng gekoppelt ist eben mit der Problematik der Landsenkung.
0: Um den Zusammenhang zwischen den Grundwasserentnahmen und der Absenkung des Bodens nachzuweisen, haben die Forschenden des KIT ein innovatives Messsystem installiert.
1: Um die Prozesse, die zu dieser Landsenkung führen, im Detail beobachten zu können. Und dafür haben wir eine 164 Meter tiefe Bohrung abgeteuft und letztendlich in dieser Bohrung in verschiedenen tiefen Sensoren installiert, die in der Größenordnung von 10 Mikrometern genau Verschiebungen aufzeichnen können. Beispielsweise die Grundwasserentnahme, wenn die zu einer Landsenkung führt, würden wir erwarten, dass wir in den Horizonten, wo die Grundwasserentnahme stattfindet, beziehungsweise darüber und darunter, würden wir erwarten, dass wir dann Kompaktionen, also Zusammendrückungen im Boden sehen, die letztendlich dann zu einem Nachsacken aller darüberliegenden Schichten führt. Und das können wir mit diesem Messsystem eben ganz genau messen.
0: Kern des Messsystems ist ein Rohr, an dem in regelmäßigen Abständen bewegliche Magnetringe befestigt sind.
1: Das Messrohr ist in unterschiedliche Abschnitte gegliedert, die durch verschiebbare Teleskopsegmente unterteilt sind. Verschiebungen im Untergrund werden übertragen auf diese einzelnen Segmente der Messrohre und damit bewegen sich eben auch diese Magnetringe. Und die relative Position eines Magnetrings zu einem Sensor, der eben an dieser Kette hängt, die kann eben ganz, ganz, ganz genau gemessen werden.
0: Alle 10 Minuten werden die Daten digital erhoben und automatisch an einen Server der vietnamesischen Behörden weitergeleitet. Hinzu kommen Satellitenmessungen, die großflächige Landsenkungen erkennen können. Wetterdaten wie Niederschlag und Temperatur werden ebenfalls erhoben und auch der Grundwasserspiegel wird gemessen.
1: Um die Korrelation zwischen der Landsenkung und dem Grundwasser wirklich zu verstehen, haben wir eben an dem gleichen Standort nur wenige Meter voneinander entfernt in verschiedenen Tiefen Tiefen auch Brunnen sozusagen gebohrt, in denen wir den Wasserspiegel letztendlich messen. Das heißt, wir haben kleine Drucksensoren in diesen Brunnen installiert und wenn der Wasserspiegel steigt, wird sozusagen die Wassersäule oberhalb des Sensors größer und es wird quasi ein höherer Druck gemessen.
0: Die Messkampagne läuft noch, aber erste Auswertungen bestätigen den Verdacht, die Übernutzung des Grundwassers ist Hauptursache der Landsenkungen.
1: Die vorläufigen Erkenntnisse, die wir aus unseren Messdaten ziehen können, zeigen, dass wir eine Landsenkung infolge der Grundwasserentnahme sehen. Die Absenkung der Grundwasserspiegel als Ursache für Landsenkung ist in vielen Teilen der Welt ein bekanntes Problem. Die Herausforderung im Mekong-Delta war insbesondere, dass viele andere mögliche Faktoren eben auch in Frage gekommen wären. Und das natürlich essentiell ist für die Entwicklung von potenziellen Gegenmaßnahmen, dass man erstmal genau wissen muss, was ist denn eigentlich hier vor Ort der tatsächliche Grund für die Landsenkung. Eine andere theoretisch mögliche Ursache wäre gewesen, dass die zunehmend ausgeprägteren Trockenheiten zu einem Austrocknen der oberen Tonschicht führen, was letztendlich dann auch zu einer Landsenkung führen könnte. Oder ein anderer Punkt wäre eben auch, dass das Delta, was grundsätzlich geologisch vergleichsweise jung ist mit nur etwa 10.000 Jahren, sich ohnehin schon immer gesetzt hat. Das hatte sich möglicherweise aber in der Vergangenheit nur die Waage gehalten durch die zusätzlich neuen Sedimente, die jedes Jahr, wenn der Mekong-Fluss über die Ufer getreten ist, neu angespült wurden. Das heißt, die andere Möglichkeit wäre gewesen, wir haben schon immer eine Landsenkung, die wurde allerdings nur kompensiert durch immer neuen Nachschub. Der fällt jetzt weg durch den Bau von vielen Dämmen. Und das wäre eine Landsenkung, die sich dann durch Kompaktionen, also durch Zusammendrückungen, nur in den oberen 5 bis 10 Metern wahrscheinlich abgespielt hätte. Wohingegen die Grundwasserentnahme tendenziell eher in den Horizonten zu Zusammendrückung, zu Kompaktion führt, in denen auch Grundwasser entnommen wird, also in ungefähr 100 bis 200 Meter Tiefe.
0: Da die Landsenkungen während der Monsunzeit stagnieren, hofften die Forschenden zunächst, dass sich das Grundwasser durch den Regen erneuern könne. Eine Erwartung, die durch die Messkampagne widerlegt wurde.
1: Das ist sehr spannend. Wir sehen einen Anstieg der Grundwasserspiegel und das lässt zunächst auch mal vermuten, dass neues Grundwasser dazukommt. Das konnten wir aber zeigen, dass das höchstwahrscheinlich ein Trugschluss ist, sondern nur das zusätzliche Gewicht durch die Bodenfeuchte und durch die vielen Fischteiche, die quasi in der Regenzeit gefüllt werden, erhöht sich letztendlich die Auflast auf den Untergrund und damit steigen eben auch die Drücke im Untergrund an.
0: Tatsächlich verhindern mächtige Tonschichten, dass der Regen in die grundwasserführenden Schichten vordringt. Damit ist Grundwasser im Mekong-Delta eine endliche Ressource, deren Nutzung eigentlich eingestellt werden müsste.
1: Wenn sich das bewahrheitet, auch über unseren Pilotstandort hinaus, wir haben natürlich nur an einem Ort bis jetzt so genau geschaut, wir müssen die Ergebnisse für das gesamte Mekong-Delta dann auch extrapolieren. Aber wenn sich das bewahrheitet, ist das tatsächlich sehr, sehr wichtig bei der Fragestellung, wie viel Wasser können wir tatsächlich nachhaltig entnehmen. Aber wir gehen davon aus, dass diese Prozesse irreversibel sind, beziehungsweise nur ein kleiner Prozentsatz, kleiner 5% wahrscheinlich wieder rückgängig machbar wäre. Ich denke, es ist sehr wichtig zu verstehen, dass Prozesse, die augenscheinlich vielleicht gar nichts miteinander zu tun haben, doch miteinander zusammenhängen. Und das macht nochmal deutlich, wie komplex unser System der Natur und der Umwelt tatsächlich ist. Und dass wir eben ganz vorsichtig sein müssen, wenn wir in dieses System eingreifen und uns bewusst sein müssen, dass das weitreichende Folgen haben kann, die möglicherweise eben auch nicht reversibel sind.
0: Stefan Fuchs, Karlsruher Institut für Technologie.

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1: Vor Jahren hat schon mein Freund zu mir gesagt, Helen, ich glaube, du hast ADHS. Und da dachte ich mir, ach Quatsch, habe ich nicht. Ich bin okay so, wie ich bin. Mein Gehirn funktioniert einfach anders.
2: Heute haben wir Helen zu Gast. Helen hat ADHS und sie ist eine von ganz vielen, die erst als Erwachsene ihre Diagnose bekommen haben. Ich möchte heute von ihr wissen, was in ihrem Alltag anders ist als bei Leuten ohne ADHS, warum sie erst so spät ihre Diagnose bekommen hat und was sie seither in ihrem Leben verändert hat. Herzlich willkommen, Helen.
1: Hi, freut mich dabei zu sein.
2: Helen, kannst du die letzte Situation beschreiben, bei der du dachtest, oh, das ist typisch ADHS?
1: Ich hatte heute Morgen tatsächlich schon einige. Als ich Kaffee getrunken habe, habe ich mir erstmal die halbe Kaffeetasse über meine Beine geschüttet, also diese Tollpatschigkeit. Dann war ich heute bei der Akupunktur und da musste ich 25 Minuten still liegen. Da merke ich auch, das ist total schwierig für mich, wenn ich einfach nichts zu tun habe. Ich habe schon Podcast gehört, aber ich werde dann sehr schnell ungeduldig. Also dieses sich nicht entspannen können. Zum Beispiel, aber es waren, glaube ich, noch mehr Punkte.
2: Okay. Ich wollte einmal kurz erklären, was ist genau ADHS? ADHS steht für Aufmerksamkeitsdefizit-Hyperaktivitätssyndrom und Menschen mit ADHS haben eine Besonderheit im Gehirn, die die Weiterleitung von Signalen zwischen den Nervenzellen beeinflusst. Das kann eben dazu führen, dass Menschen mit ADHS Probleme haben mit Aufmerksamkeit und mit Konzentration und sie haben auch öfter Schwierigkeiten, ihre Impulse zu kontrollieren. Dadurch haben sie oft Schwierigkeiten, das eigene Leben zu ordnen und auch einfache tägliche Aufgaben zu planen. Und manchmal, aber auch nicht immer, sind Menschen mit ADHS auch hyperaktiv. Das bedeutet, dass sie oft unruhig sind oder einen Bewegungsdrang haben. Helen, ich kann mich auch manchmal nicht so gut konzentrieren. Heißt es, ich habe ADHS?
1: Schön wär's, wenn das das einzige Symptom war. Und es ist auch nicht so, dass ich mich nicht konzentrieren kann. Ich kann mich sehr gut konzentrieren, aber halt auf Dinge, die mich interessieren. Schwieriger wird's, wenn es Sachen sind, die gemacht werden müssen und die mich nicht so interessieren. Genau, und ADHS ist sehr komplex, also es beeinflusst schon mein ganzes Leben.
2: Also das ist vielleicht auch der Unterschied, ne? Ich kann mich mal nicht konzentrieren und bei dir ist es so, dass es sich das ganze Leben durchzieht ein Stück weit.
1: Ja, ja. Genau, und da geht es ja nicht nur um die Konzentration.
2: Möchtest du sagen, was bei dir noch Symptome sind von ADHS?
1: Ja, Stimmungsschwankungen, meine Frustrationstoleranz ist nicht so groß, Langeweile, dann eben diese Desorganisation, schneller Aufgabenwechsel, was ich mir schwer tue, meine Zeit zu managen. Das haben wir ja heute auch schon beide gemerkt.
2: Also für die Zuhörenden, wir haben den Aufnahmetermin jetzt noch gering verschoben, aber es war natürlich kein Problem.
1: Genau. Und dann, ich glaube, ich bin generell stressempfindlicher als andere Personen. Ich bin schnell überbelastet. Mir fällt schwer, bei Gesprächen zu folgen, vor allem in großen Gruppen. Ich habe sehr starke Gefühle und manchmal fällt es mir schwer, diese dann auch wieder zu regulieren. Dann, das, glaube ich, ist noch nicht in der Diagnostik drin, aber ich weiß nicht, ob du davon schon gehört hast. Es gibt ja auch diese Rejection Sensitivity Disorder, wo man sehr stark auf Ablehnung oder vermeintliche Ablehnung reagiert. Ich habe das auch öfter mit FreundInnen, wenn man lange keinen Kontakt hat, habe ich sofort das Gefühl, okay, mögen die mich jetzt nicht mehr? Warum meldet sich die Person nicht? Oder was auf mich beziehe, was eigentlich gar nichts mit mir zu tun hat. Ja. Mhm. Es ist sehr schwierig, weil ich bin schon ein Mensch, ich stehe total auf Pläne und ich finde es auch sehr schwierig, wenn Pläne dann nicht so klappen, wie sie geplant sind, aber mir kommt halt irgendwas dazwischen und dann fällt es mir manchmal selber schwer, die Pläne so beizubehalten, aber da bin ich mittlerweile auch schon entspannter geworden oder Zeit einzuschätzen, wie lang brauche ich jetzt, um von dort nach dorthin zu kommen, dann noch kurz was zu frühstücken, schaffe ich das dann bis zu der Zeit, ich kann das gar nicht einschätzen.
2: Weil man einfach auch vergisst, ja, da sind dann noch diese drei Schritte dazwischen, die auch noch Zeit brauchen und dann ist man irgendwie zu spät.
1: Ja, und ich habe kein Zeitgefühl. Also mir fällt es total schwer zu sagen, wie lange haben wir beide jetzt schon miteinander gesprochen? Wann habe ich das letzte Mal was getrunken? Keine Ahnung.
2: Ja.
1: Das hat irgendwie keinen Platz in meinem Kopf.
2: Was sind denn Seiten, wo du sagst, das ist typisch ADHS, aber die du gut findest eigentlich?
1: Also es gibt Sachen, die finde ich gut, aber die nerven mich auch. Zum Beispiel so, ich habe wahnsinnig viele angefangene Hobbys, wo ich anfangs immer total dabei bin und mir denke, yes, ich lerne jetzt beispielsweise Klavierspiel. Und dann kommt aber was Neues, was ich interessanter finde. Und dann habe ich total vergessen, dass ich überhaupt mal angefangen habe, Klavier zu spielen. Das ist einerseits voll cool, weil ich in vielen Dingen ein bisschen gut bin. Aber klar, ich wäre natürlich auch gerne in manchen Sachen richtig gut. Also es ist so ein zweischneidiges Schwert. Kreativität generell ist auf jeden Fall eine Sache, die ich gerne an ADHS mag. Dann auch noch, die meisten Leute mit ADHS sind sehr empathisch und das sehe ich mich auch. Ich kann mich wahnsinnig gut in Menschen einfühlen. Und das ist eine total schöne Eigenschaft, aber auf der anderen Seite halt auch wieder anstrengend, weil es dann auch wieder darum geht, sich dann auch wieder abzugrenzen von den Personen und wieder zu sich selbst zu kommen. Ja, man fühlt halt sehr viel.
2: Bei Erwachsenen mit ADHS ist es meistens so, dass sie auch als Kind schon Symptome von ADHS hatten. Und wenn du dich an deine Schulzeit zurückerinnerst, was war bei dir anders als bei anderen Kindern?
1: Ja, also ich hatte schon immer eine große Klappe und war sehr vorlaut. Und Schule hat mir nie Spaß gemacht. Ich fand es immer sehr langweilig und habe nicht zugehört, habe nebenbei gezeichnet. Es war für mich immer eine Qual, in die Schule zu gehen. Für mich war es auch schon immer schwer, irgendwie Anschluss zu finden, was vielleicht auch damit zusammenhängt, dass ich oft umgezogen bin. Aber auch so dieses Andersfühlen als die anderen Kinder war auf jeden Fall auch schwierig für mich.
2: Und wie sieht es außerhalb von der Schule aus?
1: Also ich glaube, ich war ein sehr anstrengendes Kind, auf jeden Fall für meine Familie, das kann ich mir vorstellen. Schon Wutausbrüche, Stimmungsschwankungen, auf jeden Fall nicht einfach. Und in Freundschaften kann ich es jetzt gar nicht so genau sagen, weil ich wusste damals ja noch nicht, dass ich ADHS habe. Und von außen habe ich da keine Rückmeldung bekommen jetzt von Freunden oder Freundinnen.
2: Ich kann mir vorstellen, dass du dann da auch immer Leute gefunden hast, die vielleicht besser damit klarkommen, die dann deine Freunde geworden sind und die anderen halt dann nicht.
1: Ja, das glaube ich auch. Oder die halt vielleicht auch ADHS-Tendenzen hatten, möglicherweise.
2: Und hat sich das mit den Symptomen bei dir konsistent durchgezogen oder hat es sich mit der Zeit entwickelt, dass also andere Symptome dazu kamen oder sich verändert haben?
1: Ja, ich finde es schwierig zu beantworten, weil ich als Kind ja noch nicht wusste, dass ich ADHS habe. Und ich auch nicht mehr ganz so viele Erinnerungen habe, was für Symptome ich da schon alles hatte. Also jetzt wirklich nur so ausschlaggebende wie Hyperaktivität und Impulskontrollstörung. Ich würde aber schon sagen, dass sich im Laufe der Zeit die Symptome verändern und auch in meinem Zyklus verändern sich meine Symptome. Also es gibt Tage, an denen bin ich nicht sehr impulsiv, sondern sehr ruhig und entspannt. Und dann gibt es aber auch Tage, an denen bin ich sehr sprunghaft und aufgedreht. Also die Symptome sind nie gleich stark.
2: Bei dir wurde ADHS ja relativ spät diagnostiziert. Kannst du dir vorstellen, warum nicht früher irgendwie mal ein Lehrer zum Beispiel auf die Idee gekommen ist? Könnte ADHS sein oder so?
1: Also ich glaube in der Grundschule, so in den 90er Jahren, war es eh noch üblicher, dass man eher Jungs mit ADHS diagnostiziert. Und ich glaube auch, das ist so dieses Stigma, das man im Kopf hat von diesem kleinen, unruhigen, anstrengenden Jungen in der Schule. Ich glaube, das Bild kennt jeder, dieser Zappel-Philipp, den man sofort im Kopf hat. Ich glaube, daran liegt es und dass es auch immer noch vorherrscht, obwohl schon jahrelang bekannt ist, dass auch Frauen ADHS haben können. Und dann glaube ich auch durch die Sozialisierung. Bei Mädchen wird es nicht so gern gesehen, wenn sie hyperaktiv sind. Also am Beispiel Hyperaktivität. Ich habe nämlich ganz lang auch immer so meine Hände zwischen meine Beine geklemmt und eher geschaut, dass ich meine motorische Unruhe irgendwie unauffällig auslebe.
2: So, weil du lernst, du kriegst halt negatives Feedback, wenn du jetzt hier da zappelfällig bist.
1: Genau, und ein Mädchen soll sich halt benehmen und soll ruhig sein. Ja. War ich zwar natürlich in der Schule jetzt dann irgendwann nicht mehr, aber ich glaube, dadurch wird es oft übersehen, weil halt diese Hyperaktivität nicht so da ist und weil oft auch einfach das Wissen fehlt. Wie ist es denn bei Mädchen?
2: Ich finde es auch interessant, jetzt auf den sozialen Medien finde ich es eigentlich ja andersrum. Also viele Accounts von Leuten, die über ADHS schreiben und berichten, sind von Frauen und auch deren Follower sind hauptsächlich Frauen. Vielleicht deshalb dann, ne? Weil es ja bisher unterbeleuchtet war einfach.
1: Ja, das glaube ich auch. Und weil es so wichtig ist, dass Frauen darüber sprechen, damit das mehr in der Gesellschaft ja, Anklang findet und mehr Wissen entsteht. Also wenn ich auch zurückdenke, vor 3, 4 Jahren, wenn ich an ADHS gedacht habe, habe ich auch an kleinen, anstrengenden Jungen gedacht. Und ich habe auch schon an Schulen gearbeitet und da kenne ich so dieses Stereotyp Junge mit ADHS. Also ich wusste da ganz lang selber nicht genug drüber, weil es mich nicht betroffen hat. Also eigentlich schon, aber ich dachte, mich betrifft es nicht.
2: Ja, ja. Also in deiner Kindheit hattest du dann praktisch schon ADHS, aber es wurde halt nicht diagnostiziert oder festgestellt. Und jetzt erst neulich im Erwachsenenalter schon wurde es dann doch festgestellt. Kannst du kurz erklären, wie es dazu kam?
1: Mhm. Ja, es war ziemlich genau vor einem Jahr. Da war ich bei einer Psychiaterin und habe ihr so ein bisschen erzählt, was bei mir gerade los ist. Und dann hat sie mich gefragt, ob ich schon mal über ADHS nachgedacht habe, ob ich das haben könnte. Und ja, dann habe ich gesagt, tatsächlich habe ich mich da schon mit Leuten drüber unterhalten und ich habe schon drüber nachgedacht. Und dann meint sie, ja, der Gedanke kommt nicht von irgendwoher, ich soll vielleicht mal eine Diagnostik machen. Genau, und dann habe ich mich wahnsinnig viel mit ADHS beschäftigt und gemerkt, aha, okay, das bin ich. Und ja, war ein sehr großer Aha-Moment am Anfang.
2: Du musst jetzt auch nicht ins Detail gehen, aber... Der Grund, wieso du dann zu der Psychiaterin gegangen bist, war jetzt nicht, dass du dachtest, ah, vielleicht habe ich ADHS, dann gehe ich mal zu der Psychiaterin?
1: Nee, das war wegen Depressionen.
2: Okay, das ist gar nicht so selten, dass nur nebenher noch die ADHS entdeckt wird praktisch. Dann bist du da gar nicht alleine.
1: Nee, Menschen mit ADHS haben ein 5-mal höheres Risiko, an einer affektiven Störung zu erkranken. Also Angststörung, Depression beispielsweise. Und ja, die Depression kann entstehen durch das unbehandelte ADHS, aber auch eine Depression kann ADHS-Symptome auslösen.
2: Du hattest davor schon nachgedacht, vielleicht könnte ich ADHS haben. Hattest du da auch schon mal überlegt, vielleicht sollte ich das diagnostizieren lassen? Oder was waren deine Gedanken dazu dann?
1: Also es kam eine Freundin auf mich zu, die meinte, ja, sie denkt, sie hat ADHS. Und dann haben wir uns viel drüber unterhalten und dann habe ich halt auch gesagt, ja, irgendwie hört sich das auch sehr nach mir an, aber ich bin dem nicht weiter nachgegangen, weil es für mich in dem Moment irgendwie nicht wichtig war. Und vor Jahren hat schon mein Freund zu mir gesagt, Helen, ich glaube, du hast ADHS. Und da dachte ich mir, ach Quatsch, habe ich nicht. Ja.
2: Weil das auch mit dem Stigma eigentlich belegt ist, also dieser Zappelphilipp, hattest du ein anderes Bild im Kopf?
1: Ja, ich wusste gar nicht, was bedeutet das eigentlich. Ich hatte ein anderes Bild im Kopf und dachte, nein, ich hatte auch ein total anderes Bild von mir selbst. Ich dachte früher immer, ich bin total ruhige, entspannte Person. Ja, aber war ich nie.
2: Okay, dann gingst du eben raus bei dieser Ärztin und sie meinte ja, vielleicht könntest du dich mal diagnostizieren lassen. Wie ging es dann weiter?
1: Also ich habe mich wahnsinnig viel damit befasst, sehr viel recherchiert.
2: Also vor deiner Diagnose dann schon?
1: Ja, vor meiner Diagnose. Stundenlang habe ich im Internet recherchiert und Tests gemacht, ja, und dann auch mit Menschen drüber geredet. Und dann habe ich geschaut, okay, wo kann ich hier eine Diagnostik machen? Und hier gibt es halt ein Krankenhaus, die haben eine ADHS-Ambulanz. Dort hatte ich mich gemeldet, da waren die Wartezeiten aber recht lang, also ich glaube bis zu einem halben Jahr, was glaube ich eh schon relativ kurz ist. Und dann habe ich mir gedacht, okay, es muss doch auch noch irgendwelche PsychologInnen geben, die ADHS diagnostizieren, und habe dann auch mich auf die Recherche gegeben. Ja, habe dann verschiedene Leute angerufen und ein Psychologe hat mir dann die Telefonnummer von einer Psychologin gegeben und bei der hatte ich mich dann gemeldet. Die hat mich auf die Warteliste gesetzt. Ich habe dann immer mal wieder angerufen, weil ich doch sehr ungeduldig war und ich endlich wissen wollte, habe ich das jetzt wirklich? Und ja, dann hatte ich letztes Jahr, ich glaube auch im Juni, meinen Termin zur Diagnostik oder meine Termine zur Diagnostik.
2: Mhm. Kannst du einmal kurz beschreiben, wie das abläuft, so eine Diagnostik?
1: Also das erste Treffen, da wurde so allgemein gefragt und auch, warum ich denke, dass ich ADHS habe, wo ich meine Symptome sehe. Und dann ging es los mit verschiedenen Fragebögen. Auch welche, die ich dann mit meiner Mama zusammen am Telefon beantwortet habe. Wie war ich als Kind? Wie hat sie das wahrgenommen? Ja, und dann muss man auch noch Konzentrationstests machen. Und auch davor noch gucken, kann das irgendwie einen anderen organischen Hintergrund haben. Also ich hatte auch ein MRT machen lassen.
2: Also MRT heißt, es wird geschaut, ob im Gehirn ein Tumor oder irgendwas anderes ist, was da nicht hingehört.
1: Genau, was eben auch dann Symptome auslösen könnte.
2: Würden auch Sachen gefragt, die in deinen Zeugnissen zum Beispiel schon drin stand? Vielleicht wissen deine Eltern auch nicht mehr genau, wie war die jetzt, als sie 6 Jahre alt war oder so. Wie kann man dann noch genau feststellen, wie warst du damals?
1: Ja, also es wurde auf jeden Fall nach den Zeugnissen gefragt. Das ist auch momentan immer noch gang und gäbe, dass sie Zeugnisse aus der Kindheit haben wollen, was aber auch ein bisschen in Kritik steht, weil oft halt nur Symptome verschleiert sind. Die wollten Zeugnisse von mir, die habe ich dann organisiert und ich glaube, erste, zweite Klasse war noch recht okay. Und dann so ab der dritten, vierten Klasse standen schon auf jeden Fall ausschlaggebende Dinge drin. Die Sachen, dass ich vorlaut bin, dass ich nur unter Druck arbeite und so Kleinigkeiten, die man rauslesen kann, wenn man es weiß.
2: Man hört immer wieder, dass Leute sehr erleichtert sind, wenn sie von ihrer Diagnose erfahren, weil sie dann halt einen Grund dafür gefunden haben, warum sie irgendwie anders sind und vielleicht nicht dazu passen oder so. Könnte ich jetzt das so hindrehen, dass es so aussieht, als hätte ich ADHS und mir so eine Diagnose irgendwie erschleichen?
1: Ich glaube nicht, die Diagnostik ist sehr, sehr umfassend und es wird auch beobachtet, wie verhält sich die Person, wie bewegt sie sich. Ich kann es mir fast nicht vorstellen. Also ich glaube, ich war so 8 Stunden bei der Ärztin. Ich glaube nicht, aber wer weiß.
2: Okay, und dann hattest du wahrscheinlich einen Termin, wo das Ergebnis dir mitgeteilt wurde, oder hast du einfach nur einen Zettel bekommen?
1: Nee, ich hatte einen kurzen Termin, wo sie mir das Ergebnis mitgeteilt hat.
2: Wie ging es dir da dann?
1: Also eigentlich war mir schon klar, ich habe ADHS, aber es war natürlich trotzdem nochmal spannend, weil ich mir dachte, okay, was ist, wenn ich es doch nicht habe und ich mir das jetzt alles nur eingebildet habe, was glaube ich auch ein Teil von ADHS ist, so dieses Imposter-Syndrom. Ja, ich war ganz schön aufgeregt und mir wurde gesagt, ich habe ganz hohe Punkte bei diesen Skalen und das dachte ich auch nicht unbedingt. Und ich dachte auch, bei dem Konzentrationstest war ich ganz okay. Da war ich auch nicht so gut. Das hat mich dann schon ein bisschen erschrocken. Aber ich war erleichtert und ich war froh, dass ich jetzt endlich diesen Wisch in der Hand habe.
2: Haben die dir auch direkt schon mitgegeben, was du da machen kannst, oder hast du da dich selber informiert?
1: Also die Frau hat schon gesagt, sie würde mir Medikamente empfehlen, wenn ich das möchte, weil das eben auf alle Lebensbereiche Einfluss haben kann. Und da ich eh schon in Therapie war, ging es jetzt nicht darum, noch irgendwie eine passende Therapie zu finden. Aber jetzt so Sachen für den Alltag habe ich da nicht mitbekommen.
2: Das heißt, was hast du dann nach der Diagnose dann konkret verändert? Wie hast du das benutzt, diese Diagnose?
1: Ja, am Anfang habe ich immer noch weiter recherchiert und gelesen und gelesen und gar nicht so geguckt, okay, wie kann ich jetzt meinen Alltag ADHS-gerecht anpassen? Ja, und habe dann überlegt, möchte ich Medikamente nehmen? War auch anfangs ein bisschen kritisch, aber dachte mir, ich probiere es jetzt einfach mal aus, vor allem im Rahmen meines Studiums könnte es schon sehr hilfreich sein, ist es auch. Und dachte, ich probiere es einfach mal und habe dann geguckt, welcher Psychiater verschreibt überhaupt ADHS-Medikamente. Das machen nämlich auch nicht alle, da es ja schon unter das Betäubungsmittelgesetz fällt. Ja, und dann musste ich natürlich wieder ein paar Monate auf meinen Termin warten und habe dann Mitte des Sommers oder Ende des Sommers mit der ADHS-Medikation gestartet. Und tatsächlich kamen mit dieser Medikation dann so die ersten Strategien, weil ich dann auch die Motivation dazu hatte, was zu ändern.
2: Bei dem Thema Medikamente haben viele ja auch Sorge, das verändert vielleicht meine Persönlichkeit oder so. Wie war das bei dir? Also warum warst du kritisch am Anfang?
1: Ja, also ich hatte auch die Angst, das verändert meine Persönlichkeit. Und da es ja ein Betäubungsmittel ist, hat sich anfangs so angefühlt, als würde ich jetzt Doping betreiben, bis ich dann mal so zu dem Gedanken gekommen bin, nee, die Medikamente helfen meinem Gehirn so zu funktionieren, wie es bei vermeintlich normalen Menschen funktioniert. Ja, das hat auch ein bisschen gedauert. Ich muss auch sagen, bei der Eindosierungsphase habe ich mich natürlich auch anders gefühlt. Ich dachte auch, ich bin irgendwie kühler, nicht mehr so emotional. Hat sich sehr komisch angefühlt am Anfang, aber jetzt nach der Zeit kann ich sagen, ich bin immer noch die Person, die ich vorher war und bin immer noch emotional und habe Gefühle. Also ich bin kein Roboter oder so geworden.
2: Und wie wirken sich bei dir die Medikamente aus auf deinen Alltag?
1: ich habe den ganzen Tag über das gleiche Wachheitslevel. Also klar gibt es Tage, da bin ich auch mal am Nachmittag müde. Aber früher war mittags immer mein totales Loch. Ich habe wahrscheinlich erst mal geschlafen, eine Stunde. Dann bin ich nicht mehr so impulsiv. Beispielsweise, wenn man eine blöde Situation mit Freundinnen hat, kann ich erst mal abwarten und das Gefühl sacken lassen und antworte nicht sofort sauer irgendwas. Meistens, das klappt natürlich auch nicht immer. Also die Medikamente sind auch kein Zaubermittel. Die heilen auch nicht alle ADHS-Symptome. Dann fällt es mir viel leichter, mich mit Dingen zu beschäftigen, die mich nicht so interessieren, wie Hausarbeiten oder Bachelorarbeit. Dieser Schweinehund ist nicht mehr so groß. Der ist immer noch da, aber ich kann ihn leichter bezwingen und ich kann mich schon auch länger konzentrieren.
2: Beim Thema Schweinehund könnte ich jetzt auch wieder sagen, okay, ich habe auch mal keine Lust abzuspülen oder so. Aber dass man es versteht, kannst du vielleicht einmal an so einer Beispielsituation beschreiben, wie war das vor 3 Jahren und wie ist es jetzt?
1: So ganz konkret fällt mir ein, beispielsweise, ich muss noch eine Hausarbeit schreiben, muss noch ganz viele andere Dinge erledigen und merke dann, okay, ich muss mich jetzt kurz hinlegen und versacke dann mit einem negativen Gefühl 4 Stunden auf YouTube und schaue mir irgendwelche Videos an und prokrastinierte so. Also durch diese Flut an Aufgaben, die ich hatte, konnte ich irgendwie gar nichts machen oder die ich einfach nicht bezwingen konnte. Und als auch mit dem Schweinehund, ich habe halt jetzt erkannt, je länger ich Sachen rausschiebe, desto negativeres Gefühl habe ich ja auch in mir. Und ja, es ist für mich jetzt nicht mehr so dieses Gefühl, oh, ich muss das jetzt machen, es ist anstrengend, es ist nervig, sondern ich mache es einfach.
2: Hattest du auch Sorgen vor Nebenwirkungen bei den Medikamenten? Oder was sind jetzt Nebenwirkungen, die du auch spürst?
1: Ja, ich hatte Sorgen. Ich hatte mich auch sehr viel informiert, was vielleicht auch nicht ganz so schlau war, weil man oft ja noch negative Dinge im Internet liest über Nebenwirkungen. Ich muss sagen, ich habe relativ wenig Nebenwirkungen. Ich habe schon einen verminderten Appetit. Also es war am Anfang sehr, sehr stark. Das ist mittlerweile besser geworden, weil ich auch weiß, ich muss einfach in der Früh was essen und dann habe ich auch mittags wieder Hunger. Dann war es schon so, dass ich meine PMS irgendwie stärker wahrgenommen hatte, also mein prämenstruelles Syndrom, die Woche vor meiner Periode. Ich glaube aber, weil davor mein ganzes Leben so PMS-Stimmung war.
2: Also PMS-Stimmung heißt dann?
1: Stimmungsschwankungen, reizbar, Anspannung. Und das hatte ich halt dann die anderen Wochen nicht mehr. Und ich kann mir vorstellen, dass es damit zusammenhängt, dass es dadurch dann stärker wahrgenommen habe, weil dann auf einmal so was krass anders ist in dieser Woche.
2: Ja, das heißt, vor der Medikation hattest du eigentlich den ganzen Monat so eine Art PMS-Syndrom und jetzt nur noch diese eine Woche und dann fällt es dir mehr auf?
1: Genau, genau.
2: Weißt du, wie es sich jetzt anfühlen würde, wenn du die Medikamente wieder absetzt?
1: Ja, also dadurch, dass ich eben vor ein paar Monaten mal 2 Wochen krank war und die Medikamente dann auch erst wieder gestartet habe, als es mir richtig gut ging, habe ich schon gemerkt, wie sehr ich in meinen Gedanken springe, wie viele Gedanken ich habe. Und dann war ich schon auch froh, als es mir wieder gut ging und ich darauf zurückgreifen konnte.
2: Also von dem, was ich bis jetzt gehört habe von dir, war es so, du hast die Diagnose bekommen, dann hast du halt Medikamente bekommen, kannst dich jetzt vielleicht besser konzentrieren und ein bisschen besser strukturieren und so. Therapie hattest du schon vorher, da hat sich gar nicht so viel verändert. Gibt es jetzt noch andere Dinge, die sich verändert haben durch diese Diagnose bei dir?
1: Ja, auf jeden Fall. Ich würde schon sagen, dass ich selbstbewusster geworden bin, weil ich weiß, okay, ich bin nicht komisch, ich bin nicht falsch und ganz anders als die anderen. Ich bin okay so, wie ich bin. Mein Gehirn funktioniert einfach anders. Ich verstehe mich besser, weiß, warum ich manchmal wie reagiere, warum mir Sachen schwerer fallen. Ja, mich besser zu verstehen, dafür hat es mir am meisten geholfen. Schau, dass ich mir auch Pausen gönne und mir nicht zu viel Druck mache. Ja, ein bisschen wohlwollender mit mir zu sein. Was ich auch schon gesagt hatte, so dieses Verständnis für mich selbst. Und ich einfach weiß, okay, ich vergesse Dinge. Ich habe mittlerweile eine Alexa, der ich einfach, ich hoffe, sie geht jetzt nicht an, nein, der ich einfach sagen kann, bitte setz mir das auf die Einkaufsliste, setz das auf meine To-Do-Liste. Ich führe meinen Kalender meistens ordentlich. Zum Beispiel in Konfliktsituationen weiß ich auch, am besten, wenn es ja zu einem Streit kommt, erstmal kurze Pause, 15 Minuten durchatmen. Und dann nochmal klar drüber nachdenken. Also es gibt schon einige Strategien, die ich mittlerweile dazu bekommen habe. Und die Medikamente helfen schon auch bei mehr Dingen als jetzt nur bei der Konzentration und um Dinge zu planen. Was ich auch noch sagen kann, das ist schon auch wirklich schwierig. Ich habe versucht, einen Therapeuten oder eine Therapeutin zu finden, die sich mit ADHS auskennt. Meine Therapeutin tut's nicht. Und ja, es ist einfach katastrophal. Es gibt viel zu wenig, vor allem für Erwachsene, für Kinder schon mehr. Ja, das ist auf jeden Fall eine Hürde für viele Betroffene.
2: Wahrscheinlich, weil auch lange so wenig Aufmerksamkeit auf dem Thema war, gibt es halt auch wenig Leute, die sich damit auskennen, die schon viel Erfahrung haben dann auch.
1: Ja, genau.
2: Hast du verändert, wie du Dinge planst oder wie du deinen Alltag strukturierst?
1: Ja, das klappt natürlich auch nicht immer. Früher war es so, dass ich mir meine Woche immer komplett voll geballert habe mit allen möglichen Terminen und dann aber an den Tagen gemerkt habe, okay, ich kann mich jetzt heute nicht mehr mit der Freundin treffen, das wird mir alles zu viel. Und das, würde ich sagen, habe ich jetzt schon besser im Griff. Ja, vor allem, weil es für mich jetzt auch durch die Medikation es mir auch einfacher fällt, meine Freundschaften zu pflegen und ich nicht mehr so oft absage. Ja, ich muss schauen, dass ich mir genug Pausen gönne und auch Zeit für mich, wo ich Ruhe habe und mich wahnsinnig vielen Reizen ausgeliefert bin.
2: Gibt es was, was du dir wünschst von Freunden und Kollegen? Also wenn ich eine Person kenne, die ADHS hat, kann ich da irgendwie speziell darauf Rücksicht nehmen? Oder würdest du sagen, da musst du dich eigentlich drum kümmern?
1: Also ich möchte nicht, dass jemand auf mich Rücksicht nimmt. Ich möchte nicht anders behandelt werden als andere. Ich glaube, wichtig für Außenstehende ist, dass man offen dafür ist, zuzuhören, warum vielleicht manche Dinge bei mir jetzt persönlich anders sind. Aber ich möchte nicht, dass jemand mich anders behandelt oder Rücksicht auf mich nimmt.
2: Okay, also du nimmst jetzt Medikamente und es haben sich viele Sachen bei dir verbessert. Würdest du sagen, du bist jetzt geheilt?
1: Nee, ich glaube, wie man ja schon rausgehört hat, habe ich ja dennoch einige ADHS-Symptome. Und ich sehe es selber nicht als Krankheit, die geheilt werden kann. Es ist halt eine Andersartigkeit im Gehirn, die ist einfach da. Und mit der kann man lernen, besser umzugehen. Aber ich glaube nicht, dass sie jemals weg sein wird.
2: Wie wäre das, wenn jetzt eine Fee zu dir kommt und dir anbietet, das ADHS abzulegen? Würdest du das machen wollen?
1: Nee, weil ich nicht wüsste, wie wäre es denn ohne ADHS? Also das ist ja ein Teil von mir. Und ich glaube, dieser ganzen Weg, den ich gegangen bin, das hat mich ja zu der Person gemacht, die ich jetzt bin. Und ich mache das schon ganz gern mittlerweile. Nee, ich will es nicht abgeben. Ich glaube, es würde natürlich viel vereinfachen, aber dann wäre ich vermutlich nicht die Person, die ich jetzt bin.
2: Vielen Dank, Helen, dass du uns heute erzählt hast von deinen Symptomen und von deiner Diagnose und damit, wie du jetzt damit umgehst. Vielen Dank, dass du da warst.
1: Ja, danke, dass ich da sein durfte.
2: Freut mich, dass du bis zum Ende der Folge dabei warst. Jetzt interessiert mich, was du von der Folge denkst und über das Thema ADHS. Lass gerne einen Kommentar da, zum Beispiel auf Instagram, Spotify oder YouTube. Ich freue mich, wenn du das nächste Mal wieder dabei bist. Bis bald im Kurswechsel.

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wenn man ahnt bereits, was kommt, ein Minnegesang. Minnegesänge sind ja die historische Form des Love Songs. Sie wurden damals im Mittelalter komponiert, um Frauen zu bezirzen. Genau das habe ich mit diesem Lied auch vor. Es richtet sich an eine besondere Frau, und zwar an Drea.

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2: Und damit herzlich willkommen hier auf dem Jungen Kulturkanal. Mein Name ist Kim und wir werden jetzt die nächste Stunde gemeinsam verbringen. Ich habe was ganz Besonderes mit euch vor, denn in dieser Sendung soll es um ein ganz bestimmtes Thema gehen, nämlich um meine absolute Lieblings-Fantasy-Reihe. Wer kann's erraten? Na, ist natürlich Herr der Ringe und ich zähle jetzt einfach den Hobbit auch mal mit dazu. Die Filme und auch die Bücher begleiten mich wirklich schon sehr, sehr, sehr lange. Ich würde sagen, ich bin ein Hardcore-Fan, wenn man das mal so ausdrücken darf, kann. Denn ich habe tatsächlich sogar ein Herr der Ringe-Tattoo auf meinem Oberschenkel, sogar ein ziemlich großes, nämlich das Schwert von einem der Hauptfiguren. Also wie gesagt, ich liebe das, in diese Welt einzutauchen. Es gibt so viele wunderschöne Momente in den Büchern, in den Filmen. Und da ist es auch gar nicht so weit hergeholt, dass die Filme und die Bücher und die Welt von J.R.R. Tolkien auch ganz viel Popkultur inspiriert haben und vor allen Dingen auch ganz viel Musik. Es wird jetzt in dieser Sendung nämlich um Herr der Ringe Musik gehen, Herr der Ringe und Hobbit Musik, allerdings nicht unbedingt um Filmmusik. Also es geht jetzt nicht um den Soundtrack. Ich habe, glaube ich, einen Teil vom Soundtrack mal dabei, aber es geht eher um Songs, in denen es um Herr der Ringe geht. Also das ist tatsächlich vielfältig in zum Beispiel der Rock- und Metal-Welt gegeben, dass sich ganz viele Leute von Herr der Ringe inspiriert haben. Zum Beispiel den ersten Song, die erste Band, die ich dabei habe, nämlich Blind Guardian mit dem passenden Songtitel Lord of the Rings. Blind Guardian, das ist eben eine Metalband aus Deutschland und wir starten wirklich mit einem richtig krassen Banger, weil die haben sogar ganze Alben zum Thema Herr der Ringe oder auch vom Silmarillion geschrieben. Und speziell in dem Song Lord of the Rings ist quasi so ein bisschen die kompakte Geschichte von Herr der Ringe in einen Song gequetscht, sag ich mal. Aber es geht vor allen Dingen um Frodos Seelenlage, also um die Probleme, die man als Ringträger hat, um die Trauer und um die schwere, beschwerliche Reise, die Frodo hinlegen muss, um den Ring zu zerstören. Und genau darum handelt der Song, wirklich ein wunderschöner Anfangstitel, um so reinzukommen in die Geschichte. Hier ist Lord of the Rings von Blind Guardian.

Windrose mit Too Arable. Und dass Windrose einen Song über Herr der Ringe, beziehungsweise in dem Fall über Hobbit hat, das ist jetzt nicht besonders überraschend, denn es handelt sich bei Windrose um eine Zwergenband. Also die machen Fantasy-Metal, so drücken sie es auf jeden Fall aus. Und sie kommen alle immer in so Zwergenkostümen quasi auf die Bühne und singen ganz viele Songs zum Thema Zwergen und alles, was Zwerge so berührt. Also meistens Bier und irgendwelche Axtkämpfe. Aber in dem Fall geht es in dem Song um die Geschichte vom Hobbit, also um die Zwergen, die gemeinsam aufbrechen, um ihren Berg wieder zurück zu erobern. Und tatsächlich, ich weiß nicht, ob man es gehört hat, im Refrain gab es immer mal wieder so im Hintergrund Einrufe in so einer Fantasiesprache. Und tatsächlich war das Zwergisch. Also das, was von Tolkien als Zwergisch beschrieben wurde, wird in dem Song benutzt. Ich werde es jetzt definitiv falsch aussprechen. Aber sie singen Barukhasat. Oder Khasat oder so. Und das sind Kampfschreie der Zwerge, habe ich recherchiert. Fand ich total cool. Und das ist überhaupt sowieso krass, dass Tolkien sich einfach nicht nur eine, sondern mehrere Sprachen ausgedacht hat, um seine Romane echter wirken zu lassen. Absolut krass. So, kommen wir zu einem meiner Highlight-Songs, die ich dabei habe. Den habe ich erst vor kurzem entdeckt und zwar natürlich mal wieder durch Social Media. Manchmal ist Social Media doch für solche Dinge sehr, sehr gut. Und zwar ist es ein Song der Band Reigenwillig. Die sind eine sehr, sehr kleine Fantasy-Folk-Band. Und der Song heißt Warum nicht die Adler? Und es gibt auf Social Media so eine Debatte, die, wenn es um Herr der Ringe geht. Und zwar wird immer darüber diskutiert, warum denn die Gefährten nicht einfach die großen Adler, die sie am Ende ja auch wieder zurückholen, also die Frodo und Sam zurückholen, warum sie nicht einfach direkt von Anfang an mit diesen großen Adlern geflogen sind. Dann wäre das Ganze ja innerhalb von ein paar Tagen vorbei gewesen. Es gäbe keine Kämpfe, es gäbe gar nichts. Sie hätten einfach die Adler nehmen können, straight nach Mordor fliegen, den Ring reinwerfen und gut ist. Das ist quasi die Theorie von einigen. Und genau über diese Theorie und über dieses Streitthema, weil da gibt es natürlich dann auch wieder ganz viele Gegenargumente und das ist wirklich eine große Diskussion im Internet. Und genau um diese Diskussion geht es in dem Song Warum nicht die Adler von der Band Reigenwillig.

Das ist so ein süßer Song. Das war Hobbit Live von der Sing-Songwriterin Regan Hicks. Und ganz ehrlich, wer würde denn nicht gern ein Hobbit-Leben führen im Auenland, in einem der süßen Häuser, einfach den lieben langen Tag draußen sein, schön durch den Wald streifen, entspannen und natürlich sehr gut was essen. Das gehört natürlich auch zum Hobbit-Leben dazu. Dazu später aber noch mehr. Wir kommen zu einem Song, den ich persönlich wirklich auch mega finde. Wir gehen jetzt wieder weg vom Folkigen zurück in den Metal. Und ich glaube, das ist so der in Anführungszeichen jetzt härteste Song, den ich heute dabei habe. Wir widmen uns der Band Sagenbringer. Denn die haben gerade vor, ich glaube, einer Woche oder vor zwei Wochen eine neue EP rausgebracht. Und diese EP heißt Sagendarium. Und in dieser, das ist eine 3-Track-EP, also drei, insgesamt sind dort drei Songs drauf, in jedem dieser Songs geht es um Mittelerde und um Herr der Ringe. Und ich habe den Song Reiter Rohans dabei, natürlich gewidmet an die Reiter von Rohirrim. Und man muss schon sagen, das ist ein sehr, sehr epischer Song. Er besteht einfach aus so, ja, so ganz treibenden Rhythmen, die so ein bisschen so, sich so ein bisschen so anhören, als würde man gerade mit einer riesigen Pferdearmee in die Schlacht ziehen. Und es ist sehr ein entschlossener Song. Es geht auch so ein bisschen um die, natürlich um die Rede von Theoden, dem König, der die Rohirrim dann richtig antreibt. Und man muss sagen, die EP an sich hat, glaube ich, so das schönste Cover, was ich seit langem bei einer Platte gesehen habe. Also wenn ihr mal kurz Spotify zur Hand nehmt oder kurz googelt oder auf Instagram. Wie gesagt, Sagendarium heißt die Platte und ich gucke da gerade drauf, denn ich habe ein T-Shirt von dieser Platte und habe das natürlich heute passenderweise angezogen. Wir haben da einmal den Ring natürlich, wir haben Stich, das Schwert von Bilbo, wir haben ein verpacktes Lembasbrot und Gandalfs Pfeife, ein paar Äpfel und es sieht wirklich wunderschön aus. Also kann ich nur empfehlen, sich diese EP mal anzuhören. Und einen Teil davon hört ihr jetzt auch. Hier ist Reiter Rohans von Sagenbringer.

Da musste ich gerade aufpassen, dass ich nicht zu früh das Mikro aufmache, weil ich habe lautstark mitgesungen. Icy Fire von Ed Sheeran natürlich. Das Abspannlied des zweiten Hobbit-Films. Es ist einfach ein guter Song, sag ich ganz ehrlich. Ich glaube, es ist mein Lieblings-Ed Sheeran-Song. Ich habe eigentlich nicht so einen Lieblings-Ed Sheeran-Song, aber der ist schon... Oh, ich weiß nicht, der geht bei mir immer irgendwie so rein. Das ist so ein... Einfach Gitarre und ein schöner Text und eine wahnsinnig eingängige, gute Melodie. Was will man da mehr? Und dann natürlich auch noch in der Welt von Herr der Ringe und von Hobbit. Es kann ja eigentlich gar nicht besser werden. Wir haben jetzt also fast die Hälfte, ein bisschen mehr als die Hälfte sogar schon erreicht. Und ich möchte jetzt eine sehr coole Band vorstellen, die sich in... Ja, die ist eine deutsche Band mit Namen Kupfergold und die bewegt sich so ein bisschen in den Mittelalterbereich. Es ist jetzt nicht so eine typische Mittelalterband mit Dudelsack, aber sie treten eben sehr, sehr viel auf Mittelaltermärkten auf und sind da eben ein bisschen so vernetzt. Das ist so ein bisschen, ich würde es jetzt so als Folk-Rock bezeichnen. Oder einfach auf, als Folk. Und auch die widmen natürlich Herr der Ringe einige Songs. Darunter ein Song namens Wohlbekannt im Auenland. Und ich habe es ja vorhin schon angekündigt, es geht in dem Song ums Essen. Die Hobbits haben ja einen ganz wichtigen Zeitplan, beziehungsweise eine Vorschrift fast schon, wenn es zum Thema Essen gibt. Also wir haben natürlich wir starten den Tag mit Frühstück. Danach... bekannt durch natürlich dem Satz von Pippin, Breakfast, what about second breakfast oder so. Irgendwie, ich habe es jetzt bestimmt richtig dolle gebutschert, aber natürlich das zweite Frühstück, danach der 11 Uhr Snack, dann das Mittagessen, dann der Nachmittagstee, das Abendessen und dann natürlich auch noch den Mitternachtssnack. Also 7-mal am Tag essen die Hobbits gerne. Und genau um diese 7 Essen geht es im Song Wohlbekannt im Auenland von Kupfergold.

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liebe alles daran. Ich liebe es so sehr, dass Samwise Gamgee einen Metal-Song bekommen hat. Das war Sam the Brave von Feuerschwanz. Ich finde das so cool, dass die Deutsch und Englisch in dem Song so ein bisschen mischen. Und ja, ich habe den auch schon live gehört und mega krasse Energie. Jeder kann mitsingen. Der geht sofort ins Ohr. Und natürlich hat es Sam verdient, auch einfach Songs über sich geschrieben zu bekommen. Er ist einfach der größte Held der Geschichte, würde ich sagen. Wir sind jetzt schon fast am Ende. Ich habe noch zwei Songs für euch. Und zwar der nächste ist ein Song, der heißt Elven Path von der Band Nightwish. Und der Song befindet sich auf ihrem Debütalbum. Und er handelt so ein bisschen vom Ruf der Natur und der Elfen. Also quasi die Person, die den Song singt, hört das Elfenvolk und will ihnen folgen. Und es werden ganz, ganz viele Fantasy-Figuren und Kreaturen genannt, denen das lyrische Ich begegnet. Und darunter ist auch Bilbo Baggins. Deswegen hört ihr jetzt Nightwish mit Elven Path.

Path von der Band Nightwish. Wir sind jetzt am Ende der Sendung angekommen. Sie hat mir sehr, sehr, sehr viel Spaß gemacht, mit euch ein bisschen hier über Herr der Ringe abzunörden, sag ich mal. Und es gibt keinen besseren Song, mit dem ich aussteigen könnte, wie mit diesem Meme-Song von den 2000ern. Ein absoluter Internet-Banger, sag ich mal. Hier ist natürlich zum Glück nicht die 24-Stunden-Version, nur die kurze Version von They're Taking the Hobbits to Isengard. Ich verabschiede mich, ich war Kim, hier ist der Junge Kulturkanal und bis zum nächsten Mal.

0: Herzlich willkommen zur ersten Folge Neuromoves. Zwischen Rhythmus und Reaktion. Was Zumba und Fußball mit unserem Gehirn machen.
1: Neuromoves, der Podcast, in dem wir Bewegung neu denken. Zwischen Rhythmus und Reaktion. Zwischen Tanz und Entscheidung in Sekundenbruchteilen. Und der Frage, was passiert da eigentlich in unserem Gehirn? Bevor wir aber mit dem heutigen Thema starten, möchten wir uns kurz vorstellen. Mein Name ist Marla, ich studiere an der Pädagogischen Hochschule Physik und Wirtschaft und ich bin Zumba begeistert, weil ich schon seit mehr als 3 Jahren Zumba ausführe und auch schon meine eigene Zumba-Gruppe trainiere. Kannst du dich kurz noch vorstellen?
0: Jo, mein Name ist Simeon, ich studiere Sportwissenschaften am KIT. Meine Leidenschaft ist vor allem Fußball und Volleyball, also Teamsport, aber auch das Fitnessstudio. Genau. Ja. Und deswegen vergleichen wir in dieser Folge 2 Bewegungsformen, die auf den ersten Blick sehr unterschiedlich wirken. Zum einen das Zumba, was eben Marla ja schon gesagt hat, dass sie ausführt, und den Fußball, den wirken. Zum einen das Zumba, was eben Marla ja schon gesagt hat, dass sie ausführt, und der Fußball, den ich ausführe. Die Sportarten sind sehr unterschiedlich. Das Zumba arbeitet vor allem stark mit Musik, Rhythmus und Choreografie. Fußball eher mit Spielübersicht, Reaktion und Entscheiden unter Druck.
1: Genau, das ist eigentlich ganz gut zusammengefasst. Und unser Ziel ist heute einfach zu sagen, Sport ist gesund. Das wissen ja viele, wissen wir alle, der Sport ausführen müssen. Sondern wir wollen genau verstehen, warum Bewegung, unser Denken, unsere Koordination, unsere Motivation und so die Struktur unseres Gehirns beeinflussen kann.
0: Genau, und um das eben zu zeigen, wollen wir natürlich evidenzbasiert arbeiten und beziehen uns deswegen auf 2 Studien. Eine, die untersucht hat, wie Tanztraining im Vergleich zu klassischem Fitnesstraining auf den Hippocampus und vor allem Balance wirkt.
1: Genau, und das haben wir auch noch Fußball untersucht. Da gibt es Studie aus dem Jahr 2020, dort genau geschrieben, was es mit dem Scanning, Wahrnehmung und Entscheidungsprozesse im Fußball zu tun hat.
0: Genau, fangen wir deswegen mal mit dem Hirn im Allgemeinen an. Wenn wir uns bewegen, wird eh nur Muskulatur aktiviert. Wir kennen es wahrscheinlich alle aus Sport, dass auch einfach unser Gehirn intensiv arbeitet und im Nachhinein merken, dass nicht nur unser Körper, sondern auch unser Gehirn oder unser Kopf einfach fertig ist. Der motorische Kortex plant dabei die Bewegung, das Kleinhirn koordiniert Abläufe und verschiedene Netzwerke verarbeiten wichtige Sinneseindrücke.
1: Ja, genau. Und dazu kommt noch die sogenannte Neuroplastizität. Das hört sich erstmal kompliziert an, ist ganz easy. Damit ist die Fähigkeit des Gehirns gemeint, sich durch die Erfahrung und Training zu verändern. Synaptische Verbindungen können gestärkt werden, neue Bildungsmuster können entstehen und bestimmte Bereiche können funktionell effizient arbeiten.
0: Und da ist Bewegung eben nicht nur Körpertraining, sondern vor allem auch Gehirntraining.
1: Ja, das ist auch so beim Zumba besonders deutlich. Ich muss mir bewusst Folgen merken, gleichzeitig auf Musik reagieren, auf meinen Körper koordiniert einwirken, Arme, Beine, Richtung, Tempo und den Rhythmus noch dann schaffen. Das ist manchmal eine richtige Herausforderung, alles zusammen zur gleichen Zeit stattfinden lassen.
0: Das heißt also, Zumba ist nicht einfach nur Ausdauertraining, sondern ist einfach eine komplexe kognitive Aufgabe, bei der auch die trotzdem im Kopf stattfinden müssen, oder?
1: Ja, auf jeden Fall. Und auch die Studie von 2007 zeigt es, dass Tanztraining Veränderungen im Hippocampus hervorrufen kann. Hippocampus ist wichtig für Gedächtnis, Lernen und Räucherorientierung. Es ist spannend, weil Tanzen genau diese Prozesse fordert. Man merkt sich Schritte, orientiert sich im Raum, passt immer wieder.
0: Und beim Zumba kommt dann auch noch Musik dazu, oder?
1: Ja, genau.
0: Musik aktiviert dann eben auch die emotionalen und die belohnungsbezogenen Netzwerke im Gehirn. Mhm. Und auch Dopamin spielt da, glaube ich, eine wichtige Rolle, weil es einfach Motivation, Belohnung und mit Lernen auch verbunden ist.
1: Klar, das erklärt ja, warum so oft nicht klassisches Training wirkt. Man bewegt sich zu intensiv, aber die Musik und die Grunddynamik macht leichter, drin zu bleiben. Das Gehirn verbindet die Bewegung mit positiven Emotionen. Klar, stell dir vor, du bist in der Gruppe oder du tanzt alleine. Das ist ein Riesenunterschied. Du bist viel motivierter und auch natürlich viel leistungsfähiger.
0: Ja, das ist beim Fußball auch so. Ist man da auch im Team und Training macht es ja eben auch anders Spaß und man ist eben auch leistungsfähig. Aber generell sieht der Prozess beim Fußball natürlich ein bisschen anders aus. Im Fußball ist nicht wie beim Zumba ein Festablauf, den man eben lernen muss, sondern man weiß einfach nie, was als nächstes passiert. Der Ball bewegt sich, die Gegner laufen anders als es erwartet, die Spieler öffnen Räume oder schließen sie und es sind schon immer neue Situationen. Also eine Situation beim Fußball ist eigentlich nie gleich oder so, wie man die zwingend erwartet.
1: So wie du es schreibst, ist es ja Chaos als Choreografie.
0: Ja, genau, so kann man es eigentlich sagen. Und da ist dann eben vor allem der Begriff, den Marla schon erwähnt, das Scanning eine wichtige Rolle. In der Studie, die wir angeschaut haben, wird beispielsweise beschrieben, dass Verschiedene eben ständig ihre Umgebung visuell erfassen müssen und auch Rassen. Man schaut einfach, wo der Ball ist, wo sind Mitspieler, wo sind die Gegner, wo machen Gegner Druck, was macht der Gegner und welche Handlungsmöglichkeiten entstehen dadurch. So, wie kann ich auf die Situation reagieren und aus der Situation auch herauskommen?
1: Wow, das klingt ja nach einer extremen Informationsverarbeitung, was da stattfindet.
0: Ja, genau, das ist es auch. Deswegen tritt Fußball vor allem auch die Aufmerksamkeit, die Wahrnehmung und dementsprechend auch Entscheidungsfähigkeit unter Zeit- und Präzisionsdruck. Besonders wichtig sind dabei exekutive Funktionen wie eben die Planung, Impulskontrolle, das Arbeitsgedächtnis und eine flexible Anpassung an neue Situationen. Es kommt eben immer neue Situationen und man muss sich anpassen.
1: Aha, so sieht beim Fußball aus. Dann kommen wir mal wieder zum Bereich, zum Zimmer. Da trainiert man eher vor allem den Rhythmus, die Struktur und das Gedächtnis. Und ja, wie du gesagt hast, beim Fußball ist die Reaktion der Überponierenden schon essentiell.

0: Deswegen beeinflussen beide Sparten einfach das Gehirn, aber eben in eine komplett unterschiedliche Weise. Aber eben rhythmisch und wiederholend, Fußball mehr dynamisch und unvorhersehbar.
1: Das hört sich wirklich interessant an, wie die unterschiedlichen Sportarten unterschiedliche Rollen einnehmen, aber dennoch Emotionen hervorrufen. Beim Tanzen entsteht Motivation häufig durch Muskelflow und Gruppengefühl, beim Fußball eher durch Motivation, durch Bewerbe, Teamleistung und Spielsituationen. Richtig?
0: Ja, genau, so kann man es eigentlich sagen. Und beides ist auf seine Art einfach wirksam. Keines ist einfach, dass Bewegung nie isoliert wirkt. Das muss man eben immer im Hinterkopf haben. Bewegung ist immer verbunden mit Wahrnehmung, Emotionen, sozialem Kontext und eben auch der Motivation.
1: Ich kann mir das sehr gut dann auf unseren Studierendenalltag tragen, oder?
0: Ja, ich denke, kann gut machen.
1: Ja, ist hier, glaube ich, sehr relevant aufgezeigt, dass im Studium immer dieses Rumsitzen, die Menschen müssen irgendwelche kognitiven Arbeiten durchführen und eben ständig Stress, dass es nicht der perfekte Ausgleich ist, das im Studium zu kombinieren, zu sagen, ich bewege mich, ich gehe raus, ich suche mir einen Gruppensport, Fußball oder aber auch Zumba und versuche einfach mein neurologisches System aktivieren, mental Belastung reduzieren, dass auch dieses Stressgefühl ein bisschen abnimmt und dann wirklich auch eine Routine für sich selbst sucht.
0: Genau, richtig. Dadurch verstanden kann Zumba einfach da helfen, auch einfach aus dem Lernmodus rauszukommen, den Körper rückzu aktivieren und eben positive Emotionen zu zeugen.
1: Genau.
0: Und Fußball kann eben helfen, Aufmerksamkeit, Reaktionsfähigkeit und Handeln und Druck zu trainieren.
1: Genau, das war die zentrale Erkenntnis dieser Folge, die wir mit euch teilen möchten. Bewegen ist nicht gleich Bewegung. Unterschiedliche Sportarten von unterschiedliche Fähigkeiten und aktivieren unterschiedliche Prozesse im Gehirn, was wir jetzt auch durch die Folge euch mitteilen möchten. Ja?
0: Genau, Zumba steht eher für Rhythmus, Koordination, Gedächtnis und Motivation.
1: Und Fußball steht für Wahrnehmung, Reaktion, Entscheidung, Teamdynamik.
0: Und zusammen zeigen sie, wie vielfältig Sport eben aufs Gehirn wirken kann.
1: So, meine Lieben, das war die erste Folge von Neurus. In der nächsten Folge schauen wir uns an, wie Studierende und Berufstätige Motivation für Sport im Alltag finden können.
0: Denn Wissen leid reicht nicht. Die nächste Frage ist, wie schaffen es Bewegung wirklich in den Alltag integrieren?
1: Vielen Dank fürs Zuhören und wir sehen uns in der nächsten Folge. Macht's gut.
0: Bis dann.
1: Ciao.

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2: Hallo, willkommen bei Let's Talk Music. Ich bin Veronika und ich freue mich, dass ihr heute dabei seid. Baller der Alten die Drogen ins Glas, Hauptsache Joe hat seinen Spaß. Was? Habe ich das richtig verstanden? Wie soll ich denn jetzt reagieren und wieso höre ich mir das überhaupt an? Mit solchen Momenten müssen sich viele viel zu oft auseinandersetzen. Ich gehöre auch dazu und das, obwohl ich eigentlich total auf Deutschrap stehe. Ich kann aber leider viele der beliebtesten Lieder nicht richtig genießen wegen den zu vielen sexistischen Zeilen. Das wird heute das Thema sein bei Let's Talk Music, Sexismus im Deutschrap. Um solche Momente zu verhindern, werde ich hier heute nur Deutschrap ohne sexistische Texte spielen.

0: Sex und Gewalt von Finch Asozial und MC Bomber.
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0: Charlie Sheen von Kurdo und Majo.
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0: Weiter mit Dynamit von Kollega und Farid Bang.
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0: Und zuletzt Bonnie und Clyde von Algier.
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0: Ich denke, jetzt könnt ihr euch ein Bild davon machen, von welcher Art von Aussagen ich spreche und auch welche Art von Aussagen Teil der Kampagne waren. Bevor ich gleich zur Reaktion darauf komme, hört ihr erstmal einen Song frei von Gewalt und Sexismus, verstrahlt von Materia.

Eine Reaktion auf die Kampagne stammt von dem Rap-Trio Die Antilopen Gang. Die Antilopen Gang solidarisiert sich auf Instagram mit Frauen in Notsituationen und die Gruppe aus Düsseldorf ist generell offen feministisch eingestellt. Wir werden gleich einen Song von ihnen hören namens Trendig und dieser Song handelt von einer der wichtigsten emanzipatorischen Errungenschaften der Moderne, laut ihnen der Möglichkeit zur Trennung. Sie zeigen ihre Solidarität damit, dass sie beispielsweise den Erlös eines Konzerts in Düsseldorf an die beiden dortigen Frauenhäuser gespendet haben. Und allgemein üben sie Kritik aus an Flair, Farid Bang oder Kollega und so weiter. Rapper, die Inhalt der Hashtag UnhateWomen-Kampagne waren. Ich spreche gleich von weiteren Reaktionen nach Trendig und wünsche dir nichts ebenfalls von der Antilopen-Gang.

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Songs hatte ich den Namen Flair in den Raum geworfen. Flair ist ein Rapper, der bei Hashtag UnhateWomen ins Visier genommen wurde. Und seine Reaktion darauf kann man definitiv als drastisch bezeichnen. Eine junge Frau hatte über Instagram Kritik geäußert, woraufhin er ein Kopfgeld auf sie ausgesetzt hatte. Daraufhin wandte sich die Frau an den Stand-up-Comedian Shahak Shapira, der ihr helfen wollte und daraufhin auch bedroht wurde von Flair. Er veröffentlichte das, wodurch der Streit Fahrt aufnahm. Flairs Statement zur Kampagne selbst war in etwa, dass die Bezeichnung Ho im Rap-Jargon für das perfekte Schönheitsideal stehe. Laut ihm wäre das Problem an dem Posting der Kampagne, dass die Frau auf dem Foto keine Ho sei, sondern ugly. Die Reaktion wirkt extrem aggressiv und übertrieben. Und was jetzt die Frage ist, ist, was dahinter steckt. Fühlt er sich bedroht? Hat er Angst, entlarvt worden zu sein? Oder aber ist er vielleicht wirklich so brutal und frauenfeindlich, wie es in den Texten oft scheint? Andere Reaktionen gleich.

Das war Schwarz zu Blau von Peter Fox und hier geht's jetzt weiter mit Let's Talk Music, wo heute nur keine sexistischen Songs gespielt werden. Eine Reaktion zur Kampagne stammt von Farid Bang und ist sehr überraschend gewesen, denn erstens kam sie erst vor ungefähr einem Monat auf und zweitens ist er definitiv kein Künstler, der dafür bekannt ist, positiv über Feminismus zu sprechen. Eher im Gegenteil. Er war auch Inhalt der Kampagne. Dazu muss ich eine kleine Vorgeschichte erzählen, die auf dem Instagram-Kanal des Rappers Bones MC stattgefunden hat. Zur Info, Bones MC wurde ebenfalls ins Visier genommen. Er hatte auf seinem Instagram-Kanal in seiner Story einen Text veröffentlicht, in dem er Frauen dazu, sagen wir, aufforderte, sich interessanter zu machen, um attraktiv zu werden. Und diese Aufforderungen, Sport zu treiben oder Schach zu spielen oder ein Instrument zu lernen, die sorgten für große Empörung, weil sie sehr objektivierend formuliert waren. Er hat zum Beispiel erwähnt, dass Frauen ja sonst, ich zitiere, eh nichts auf die Reihe bekämen. Auch hier ist die Frage, was seine Intentionen waren. Ist es womöglich seine ehrliche Meinung oder will er vielleicht für mehr Promo sorgen? Farid Bang und Shirin David, eine Rapperin, schossen ein Foto und luden es beide auf Instagram hoch. Darauf spielen sie gemeinsam Schach. Shirin schrieb ironisch darunter, für den richtigen Mann interessant machen. Farid Bang kommentierte, die einzige Dame, die geschlagen werden sollte, ist die Dame beim Schach. Er fügte dann noch den Hashtag UnhateWomen dazu. Dieser Hashtag, der ihn selbst so angeprangert hatte, auch hier fragt man sich jetzt wieder, ist es nur aus Promo-Zwecken passiert? Meint er das überhaupt ernst? Hat er seine Meinung generell geändert oder waren alle früheren Aussagen einfach nur Show?

0: perfekt!
1: Das war so perfekt von Casper und Materia. Fast jeder Künstler, der sexistische Aussagen veröffentlicht, beruft sich auf die Kunstfreiheit. Die Kunstfreiheit ist ein Grundrecht, das in der Weimarer Reichsverfassung festgelegt wurde. Sie hat den Zusatz, dass der Staat der Kunst Schutz gewähren muss und an der Pflege teilnehmen soll. Kurz gesagt, die Kunst ist frei. Ja, eigentlich sehr wichtig und überhaupt nicht mehr wegzudenken, ohne Frage. Aber die Frage, die ich mir stelle, ist, wo sind die Grenzen? Kann es wirklich sein, dass Rap-Texte so sexistisch, erniedrigend und verachtend sein können, wie die Rapper es eben wollen? Kann man nichts dagegen tun? In der Umsetzung ist es wirklich schwierig, den Unterschied zu machen zwischen Kunst und Grenzüberschreitung. Denn der Schutzbereich des Grundrechts gilt für alle Arten der Kunst. Es kann nicht differenziert werden zwischen guter und schlechter Kunst, in Anführungszeichen, denn das ist natürlich eine subjektive Wahrnehmung. Was ich persönlich als Grenzüberschreitung wahrnehmen würde, wäre für jemand anderen noch völlig in Ordnung. Und das ist auch die Problematik der Kunstfreiheit in Bezug auf solche Texte, denn es gibt keine gesetzlich festgelegten Grenzen. Es ist aber wichtig zu sagen, dass Sexismus im Rap nicht immer und in vollem Maße durch die Kunstfreiheit entschuldbar sein darf und sollte. Ein weiteres Argument ist, dass Rap schon immer eine eigene Sprachtradition hatte und schon immer Probleme der Gesellschaft gespiegelt hat. Damit beschäftige ich mich gleich nach Kompass ohne Norden von Prinz Pi.

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Rap spiegelt die Probleme der Gesellschaft wider. Das ist eine Aussage vieler, wenn es um das Thema Sexismus im Rap oder Hip-Hop geht. Was ist dran an dem Satz und was ist längst überholt? Deutschrap stammt aus den sozial unteren Schichten, also sozusagen von der Straße. Die Künstler haben sich in der Musik mit Problemen der Gesellschaft und insbesondere sozialen Ungerechtigkeiten und Missständen beschäftigt. Die, vor allem Männer, stammten damals aus Kreisen, wo gesellschaftliche Herrschaftsverhältnisse und Männerdominanz und Respekt verdienen die Grundprinzipien waren. Und daher stammt auch der raue und prollige Ton. Es ist jetzt die Frage, ob Sexismus damit begründet werden kann, dass die Probleme der Gesellschaft schon immer im Rap verarbeitet wurden. Meiner Meinung nach sprechen die Härte und die Drastik der Aussagen dagegen. Vielleicht könnte Rap vielmehr dazu dienen, die Missstände anzuprangern und so den Weg zur Besserung zu ebnen. Natürlich darf man aber auch nicht vergessen, dass eines der Grundmerkmale des Genres ist, dass der Ton eben so hart ist und dass die Musik oft aneckt, was ja auch gerade so viele daran lieben. Angeeckt sind sie jedenfalls ständig. Ihre Texte sorgen für Aufsehen, denn sie wimmeln nur so vor Kraftausdrücken. Trotzdem sind sie aber ausgesprochene Feministinnen. Juju und Nura wurden als Rap-Duo Sixten bekannt. Sie feierten enorme Erfolge. Heutzutage gehen sie als Solokünstlerinnen getrennte Wege. 2015 wurden sie bekannt durch das Lied Deine Mutter und haben damit für großes Aufsehen gesorgt. Zwei Frauen mit solchen Texten, die einen liebten sie, die anderen hassten sie für die provozierende Art. Juju und Nura haben die Männerdomäne Deutschrap ordentlich aufgemischt, so kann man sagen. Die Texte sind voll von Provokation und Asozialität und Überspitzung. Wie die männlichen Kollegen benutzen auch sie Wörter, die unter die Gürtellinie treffen. Aber im Gegensatz zu Reaktionen auf Kollega oder 187 Straßenbande oder die anderen Rapper, waren viele geschockt von der Wortwahl der beiden Frauen. Worte, die Rapper dazu benutzen, um ein niedriges Bild von Frauen zu schaffen, benutzen die beiden ebenfalls. Aber wie lässt sich das vereinbaren mit ihrer stolzen und feministischen Seite? Sixten löste sich von der Opferrolle. Sie starteten durch mit Selbstbestimmung und empowerten damit viele Frauen. In ihren Texten betonen sie oft ihre Unabhängigkeit und bringen auf ihre eigene Art viel mehr Feminismus in den Rap. Sie wollten, ich zitiere, extra nicht so sein, wie die Rap-Kollegen sie haben wollten, sondern genau gleich. Ihr werdet jetzt hören, wovon ich spreche, denn es folgt Sixten mit Erbil Sex und Juju als Solokünstlerin mit Intro.

0: zwischen, das ist jetzt nur ein Liedtext, der sich gerade gut anhört, und das ist mein Vorbild, was er sagt, danach will ich auch leben. Und wie ist eigentlich die Einstellung der Interpreten selbst? Sind sie wirklich so überzeugt oder sind es vor allem Aussagen als Kunstfigur? Finch Asozial ist wohl ein Beispiel für so eine Kunstfigur. Dazu hören wir jetzt einen Ausschnitt aus dem YouTube-Video Finch Asozial über Battle Rap, Sexismus und Nazi-Fans auf dem Kanal Einigkeit und Rap und Freiheit.
1: Der Scheiß, den ich hier sag, mach ich ein Leben lang. Du bist ne Fotzi, nach zwei Bier schon auf der Theke tanzt. Also laber uns nicht voll mit deinem Mädelskram. Eine Frau bleibt auf Ewigkeit dein Gegenstand.
2: Dass zum Beispiel Frauen natürlich benachteiligt sind in unserer Gesellschaft, das sieht man, da braucht man nicht drüber, also es ist so. Und dass es auch viele Sachen gibt, wo man
3: zu
2: wirklich...
3: Zurecht oder nicht zurecht?
2: Nee, wenn wir jetzt ehrlich sind, natürlich nicht zurecht. Also so, weiß ich nicht, wenn es wirklich so ist, dass zum Beispiel in manchen Berufen Frauen wirklich, die, sag mal, die wollen den Beruf machen, denn Nachteile haben, da reinzukommen. Oder vielleicht auch Männer in manchen Berufen benachteiligt sind, wo die denn Probleme haben, reinzukommen. So, das allgemein, Benachteiligungen sind nicht cool. Zurecht gibt's da nicht. Aber was ist da zurecht?
0: Diese Aussage klingt ja jetzt ganz anders, als er in seinen Texten klingt. Er ist wohl kein ausgesprochener Feminist, betont ja aber auch, dass er die Problematik versteht und ist demnach wohl kein Antifeminist. Das wird auch nochmal bestätigt durch den Ausschnitt aus YouTube Finch Asozial im Hater-Interview von Worldwide Wohnzimmer.
4: Wie bescheuert kommt man sich vor, wenn man 2020 immer noch frauenverachtende Texte schreibt?
2: Also Leute immer wieder Sexismus vorzuwerfen, ist mittlerweile das Dämlichste, weil es einfach nur noch dämlich ist. Ja, anstatt mal den doppelten Boden zu sehen und sich vielleicht außerhalb der Songs mal auch mit dem Künstler zu beschäftigen und dann mal rauszufinden, weil ich glaube, ich habe wahrscheinlich mehr für die Frauenwelt getan als du, du Hurensohn.
0: Kommen wir nochmal zu Farid Bang. Seine Meinung zu Frauen wirkt eigentlich eindeutig. In Social Media veröffentlicht er oft sexistische Aussagen. Dem widersprechen nur sehr schwache und halb überzeugt klingende Aussagen. Wir hören jetzt gleich Ausschnitte von YouTube-Videos, in denen beide Seiten gezeigt werden. Zuerst Farid Bang im Hater-Interview von Worldwide Wohnzimmer.
4: In deinen Texten spielt das weibliche Geschlecht eine stets untergeordnete Rolle. Wann verlierst du endlich mal die Lust am Frauenhass?
5: Ich habe keinen Frauenhass. Es ist alles Kunst mit viel Humor. Und Frauen haben bei mir keine untergeordnete Rolle.
0: Farid Bang über Frauen, Waffen und Gewalt auf Joyce.
5: Farid Bang ist leider nicht verheiratet. Den einzigen Ring, den ich einer Frau schenke, den trägt sie am Auge. Da können sie auf jeden Fall ein bisschen Rouge-Gelder sparen.
0: Farid Bang, Best of Sprüche 5 auf Deutschrap-Comedy.
6: Hallo meine lieben Freunde. Und zwar habe ich heute des Öfteren gelesen, dass ich was gegen Frauen hätte, beziehungsweise gegen Opfer von häuslicher Gewalt. Und diesbezüglich wollte ich jetzt gerne mal Stellung beziehen. Und zwar bin ich nicht dafür, dass man Frauen schlagen sollte.
0: Auch Kollega ist dafür bekannt, dass er sexistische Aussagen sowohl in den sozialen Medien als auch in seinen Texten veröffentlicht. Dem widerspricht das folgende Video im Ansatz. Kollega über Frauen auf KUK, kurz und knapp.
7: Und auch dieser Vorwurf mit den Frauen. Ich muss ganz klar sagen, ich habe selbst eine Frau, ich bin verheiratet seit vielen Jahren und ich habe die größte Alpha-Frau, die es gibt. Ich muss einfach... Also was sie schon alles mit mir durchgemacht hat, ich bin auch kein einfacher Mensch, aber ist eine richtige Löwin und ich weiß, es gibt sehr viele Frauen da draußen, die sind genauso.
0: Was die genauen, wirklichen Meinungen der Rapper sind, bleiben wohl weiterhin ein Geheimnis. Ob sie wohl nur Kunstfiguren sind oder ob sie sich wirklich so dazu äußern wollen, weil es ihre tiefste Überzeugung ist, werden wir wohl erstmal nicht rausfinden. Eine andere Art, mit Sexismus umzugehen, hat der Künstler Edgar Wasser. Edgar Wassers Texte, die triefen nur so vor Zynismus, Sarkasmus und Ironie. Den deutschen Rap und Hip-Hop nimmt er regelmäßig auf die Schippe. In dem Song Bad Boy übertreibt er das so sehr, dass Sexismus jedem und jeder absurd vorkommen muss. Hört selbst.
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Sie startet aktuell durch. Angefangen hat ihre Karriere auf YouTube im Jahr 2014. Musik ist aber schon seit ihrer Kindheit mit das Wichtigste für sie. Ich spreche von Shirin David. 2019 hat erst ihre Rap-Karriere angefangen und von Anfang an war sie sehr erfolgreich. Durch Musikvideos und Wortwahl in ihren Texten hat sie ähnlich wie Sixten für Aufregung gesorgt. Der Vorwurf, sie unterstütze das sexistische Frauenbild der Rap- und Hip-Hop-Szene durch freizügige Outfits und anzügliche Posen. Dazu kommt noch, dass sie arrogant sei. Shirin wehrt sich dagegen und auch hier ist es wichtig, eine Vorgeschichte zu erzählen. Shirin David sollte im März 2019 als Feature bei Afalterbach von Shindy zu hören sein. Die beiden Künstler hatten einen Streit um das Musikvideo, denn Shirin David wollte sich nicht so freizügig zwischen vielen anderen halbnackten Frauen zeigen. Ihrer Meinung nach, ich zitiere, wollte sie sich nicht klein machen, um jemand anderen groß zu machen. Außerdem ist ihrer Meinung nach ein Feature eine Produktion auf Augenhöhe. Shirin veröffentlichte kurz darauf ihr eigenes Musikvideo und erntete enormen Shitstorm. Die Vorwürfe, es sei zu freizügig, denn bei Shindys Video wollte sie sich ja nicht so präsentieren. Generell sei es auch zu freizügig, wodurch die Sexismusvorwürfe bestätigt wurden oder verstärkt wurden. Außerdem sei das Lied langweilig, da das Thema sich nur um Autos, Schmuck und Marken dreht. Das mache sie auch arrogant. Sie wehrte sich dagegen. Die Tatsache, dass sie in ihrem eigenen Musikvideo als Protagonistin freizügig zu sehen ist, ist ihre Entscheidung als selbstständige und unabhängige Künstlerin laut ihr. Gegen den Vorwurf, das Lied sei zu langweilig, wehrte sie sich so, dass sie sagte, dass das eines der häufigst gewählte Themen im Rap-Genre ist. Wieso ist es okay, wenn die männlichen Kollegen mit Autos und Uhren und Schmuck angeben und bei ihr ist es dann nicht okay, weil sie eine Frau ist oder wieso? Und ist sie nur deswegen arrogant, weil sie sich selbstbewusst präsentiert? Sie wehrte sich entschieden und machte danach genauso weiter, denn ich zitiere sie, jede Frau darf machen, was sie möchte, ohne verurteilt zu werden. Sie liebe eben ein, ich zitiere, bestimmtes Frausein. Mit ihrer selbstbewussten Art wurde sie ein Vorbild für viele junge Frauen. Wir hören jetzt zwei ihrer Lieder, Eis gefolgt von Brillis.

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hoffe sehr, dass ich euch auf die Wichtigkeit des Themas aufmerksam machen konnte. Und weil wir schon am Ende von Let's Talk Music sind, noch ein letzter, sehr sarkastisch zu verstehender Song. Hier ist Deutschland schafft sich ab von KIZ. Vielen Dank fürs Zuhören und bis zum nächsten Mal.

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Stellvertretend lasse ich aber mal BT Express in die Hände klatschen, die das ein bisschen rhythmischer hinbekommen. BT Express oder ausgeschrieben Brooklyn Transit Express stammte aus dem besagten Stadtteil von New York. Do It Till You're Satisfied war die Debütsingle der Funk-Disco-Band und kam gleich mal auf Platz 2 der Charts. Leider sollte das dann auch ihr größter Erfolg bleiben, auch wenn sie bis in die 80er Jahre hinein noch weiter Musik machten. Hier kommt BT Express.

0: Der letztes Jahr verstorbene Gordon Lightfoot hatte hier bei Funky Flashback in Folge 31 mit Sundown seinen ersten und einzigen Nummer 1 Hit. Das gerade eben war Carefree Highway, mit dem er das vorletzte Mal in den Top 10 landete. Der Song hat eher wenig bis nichts mit Hygieneartikeln für Frauen zu tun, sondern mit einer Stadt namens Carefree und einer längst vergangenen Liebe. Die in dem Lied erwähnte Anne gab es wohl wirklich. Und die gar nicht mal so spannende Entstehungsgeschichte des Songs besagt, dass Lightfoot mal auf einer Fahrt auf dem Highway gen Phoenix über diese gescheiterte Affäre sinnierte, als er ein Schild nach Carefree sah und entschied, dass er mit dem Ortsnamen später noch etwas machen könnte. Was er dann ja auch tat. Der heute 89-jährige Bobby Vinton entstammt eigentlich schon aus einem früheren Jahrzehnt als den 70ern. Er machte seit den späten 50ern Musik und ist euch wahrscheinlich von seinen Nummer-1-Hits aus dem Jahr 1963, Blue Velvet. She wore blue. Und von 1964, Mr. Lonely.
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0: Bekannt. Er tauchte danach immer mal wieder in den Charts auf und kam vor dem gleich präsentierten Song das letzte Mal 1972 mit Sealed with a Kiss

in die Top 20. Was wir in der 9. Ausgabe von Funky Flashback hier zum Besten gaben. My Melody of Love war dann seine letzte Top 10-Platzierung, gleichwohl er 1998 sein letztes Studio und 2021 sein letztes Compilation-Album herausbrachte. Hier kommt Bobby Vinton.

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Bevor wir zum Ende dieser Sendung kommen, habe ich noch einen kleinen Song für euch. Nachdem Neil Diamond 1972 mit Song Song Blue seinen zweiten Nummer-1-Hit hatte, kam er Ende 1974 mit Longfellow Serenade wieder in die Top 10. Diamond bezieht sich in dem Song auf den US-amerikanischen Dichter Henry Wadsworth Longfellow aus dem 19. Jahrhundert, weil er sich an einen Vorfall erinnerte, bei dem er als Teenager eines der Werke des Dichters verwendet hatte, um eine deutlich ältere Frau zu verführen. Erfolgreich übrigens. Ziemlich merkwürdige Entstehungsgeschichte eines Songs, aber gut. Das war die letzte Sendung unseres dritten Funky Flashback-Jahres. Mein Name ist Ralf Schneider und vergesst nicht, seid lieb zueinander. Und jetzt Neil Diamond.

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